0: Rammandern Ufer steht, wo die Menschenfresser sind.
1: Ei, das weiß noch jedes Kind.
0: Robinson, der hat's nun fein, handelt frisches Fleisch.